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1: Die kalifornische Singer-Songwriterin Phoebe Bridgers ist weit mehr als ein Berkeley-Dropout. Sie ist Streaming-Millionärin, Grammy-Abräumerin und hat während der Pandemie das Genre vom Sad Acoustic Indie Girl mitgebracht. Sogar Taylor Swift sagt, sie sei ihr Vorbild.

Worum sollte man also so einem Mainstream-Act in einem Radio X-Format besprechen? Eine gute Frage. Eine gute Frage ist aber auch das. Was macht eine vormalige Indie-Musikerin, wenn der Mainstream genau den Style, für den sie bekannt war, nicht längst aufgesogen hat? Im neuen dritten Album, Last Weekend, verdichtet Phoebe Bridgers den vertraute Sound mit elektronischen Nuancen.

6 Jahre ist es her, seit sie das letzte Studioalbum rausgebracht hat. In dieser Zeit hat sie ihre Marke als intelligent, traurig und quirky weiter verfestigt. Mit der Supergroup Boy Genius, ein Collabs mit Aller Parks, SZA, Taylor Swift oder Paul McCartney und natürlich mit ihrer Fähigkeit, aber in allen Momenten in zärtliche Formulierungen zu packen. Ihre eigene musikalische Stimme ist mittlerweile selber zum Mainstream-Vokabular geworden.

den ersten Blick tönt Last Weekend dann auch wie ein klassisches Pop-Album. Nüchterner als Swift, melancholischer als Rodrigo, aber definitiv im gleichen Kosmos. Im Grundgerüst stimmt das. Aber schon auf dem Opener geht Phoebe Bridgers im Unausgesprochenen unerwartet viel Raum. Laurie Anderson-artige Vocoder brechen die Stimme. Elektronische Ambient-Texturen fragmentieren, was gesungen wird. Stille, Drone und Feedback werden zum Teil von der Komposition und lösen die Songs immer wieder aus ihrem vertrauten Singer-Songwriter-Rahmen.

Das passt zum Inhalt. Last Weekend ist ihrem Vater gewidmet, der 2023 verstorben ist und seitdem sie eine schwierige Beziehung hatte. Trauer trifft auf Gleichgültigkeit, Humor auf Verzweiflung, Intimität auf Isolierung. Und obwohl das Album auf den ersten Blick maximal intim wirkt, ist es eigentlich auch eine riesige Studiokonstruktion. Rund 40 MusikerInnen und ein Produktionsteam von rund 15 Leuten haben hier mitgeschafft. Das Intime ist also nicht unbedingt spontan oder pur, es wird akribisch konstruiert.

0: Vielleicht ist genau das Interessante an Last Weekend. Die Phoebe Bridgers erfindet sich nicht neu. Sie nimmt einen Sound, den sie selber mitgebracht hat und der mittlerweile weit in Mainstream vordrungen ist, und macht diesen Sound aber wieder etwas sperriger, fragmentierter und gewollt ungemütlicher. Nicht indem sie weniger zugänglich wird, sondern indem sie verweigert, dass alles, was sie singt, auch schön verständlich gut aufgeht.
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1: Die kalifornische Singer-Songwriterin Phoebe Bridgers ist weit mehr als ein Berkeley-Dropout. Sie ist Streaming-Millionärin, Grammy-Abräumerin und hat während der Pandemie das Genre vom Sad Acoustic Indie Girl mitgebracht. Sogar Taylor Swift sagt, sie sei ihr Vorbild.

Worum sollte man also so einen Mainstream-Act in einem Radio X-Format besprechen? Eine gute Frage. Eine gute Frage ist aber auch das. Was macht eine vormalige Indie-Musikerin, wenn der Mainstream genau den Style, für den sie bekannt war, nicht längst aufgesogen hat? Im neuen dritten Album, Last Weekend, verdichtet Phoebe Bridgers den vertrauten Sound mit elektronischen Nuancen.

6 Jahre ist es her, seit sie das letzte Studioalbum rausgebracht hat. In dieser Zeit hat sie ihre Marke als intelligent, traurig und quirky weiter verfestigt. Mit der Supergroup Boy Genius und Collabs mit Ola Parks, SZA, Taylor Swift oder Paul McCartney und natürlich mit ihrer Fähigkeit, aber in allen Momenten in zärtliche Formulierungen zu packen. Ihre eigene musikalische Stimme ist mittlerweile selber zum Mainstream-Vokabular geworden.

der erste Blick tönt Last Weekend in einem klassisches Pop-Album. Nüchterner als Swift, melancholischer als Rodrigo, aber definitiv im gleichen Kosmos. Im Grundgerüst stimmt das. Ob schon auf dem Opener geht Phoebe Bridgers im Unausgesprochenen unerwartet viel Ruhm. Laurie Anderson-artige Vocoder brechen die Stimme. Elektronische Ambient-Texturen fragmentieren, was gesungen wird. Stille, Drone und Feedback werden zum Teil von der Komposition und lösen die Songs immer wieder aus ihrem vertrauten Singer-Songwriter-Rahmen.

Das passt zum Inhalt. Last Weekend ist ihrem Vater gewidmet, der 2023 verstorben ist und zudem sie eine schwierige Beziehung hat. Trauer trifft auf Gleichgültigkeit, Humor auf Verzweiflung, Intimität auf Isolierung. Und obwohl das Album auf den ersten Blick maximal intim wirkt, ist es eigentlich auch eine riesige Studiokonstruktion. Rund 40 MusikerInnen und ein Produktionsteam von rund 15 Leuten haben hier mitgeschafft. Das Intime ist also nicht unbedingt spontan oder pur, es wird akribisch konstruiert.

Vielleicht ist genau das Interessante an Last Weekend. Die Phoebe Bridges erfindet sich nicht neu. Sie nimmt einen Sound, den sie selber mitgebracht hat und der mittlerweile weit in Mainstream vordrungen ist, und macht diesen Sound aber wieder etwas sperriger, fragmentierter und gewollt ungemütlicher. Nicht indem sie weniger zugänglich wird, sondern indem sie verweigert, dass alles, was sie singt, auch schön verständlich gut aufgeht.

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1: Sad Girl Indie Pop ist nichts Neues. Und auch wenn das neue Album von der Phoebe Bridgers zuerst mal nach klassischer Melancholie tönt, steckt Weirdness in den Details. Mit elektronischen Texturen, Vocoder, Feedback und Ambient Sounds, die Songs immer wieder aufbrechen. Das in Last Weekend, ihrem neuen, dritten Album. Ein Song davon hört ihr jetzt.

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1: Die kalifornische Singer-Songwriterin Phoebe Bridgers ist weit mehr als ein Berkeley-Dropout. Sie ist Streaming-Millionärin, Grammy-Abräumerin und hat während der Pandemie das Genre vom Sad Acoustic Indie Girl mitgebracht. Sogar Taylor Swift sagt, sie sei ihr Vorbild.

Worum sollte man also so einen Mainstream-Act in einem Radio X-Format besprechen? Eine gute Frage. Eine gute Frage ist aber auch das. Was macht eine vormalige Indie-Musikerin, wenn der Mainstream genau den Style, für den sie bekannt war, nicht längst aufgesogen hat? Im neuen dritten Album, Last Weekend, verdichtet Phoebe Bridgers den vertrauten Sound mit elektronischen Nuancen.

6 Jahre ist es her, seit sie das letzte Studioalbum rausgebracht hat. In dieser Zeit hat sie ihre Marke als intelligent, traurig und quirky weiter verfestigt. Mit der Supergroup Boy Genius, und Collabs mit Aller Parks, SZA, Taylor Swift oder Paul McCartney und natürlich mit ihrer Fähigkeit, aber in allen Momenten in zärtliche Formulierungen zu packen. Ihre eigene musikalische Stimme ist mittlerweile selber zum Mainstream-Vokabular geworden.

der erste Blick tönt Last Weekend in einem klassisches Pop-Album. Nüchterner als Swift, melancholischer als Rodrigo, aber definitiv im gleichen Kosmos. Im Grundgerüst stimmt das. Ab schon auf dem Opener geht Phoebe Bridgers im Unausgesprochenen unerwartet viel Ruhm. Laurie Anderson-artige Vocoder brechen die Stimme. Elektronische Ambient-Texturen fragmentieren, was gesungen wird. Stille, Drone und Feedback werden zum Teil von der Komposition und lösen die Songs immer wieder aus ihrem vertrauten Singer-Songwriter-Rahmen.

das passt zum Inhalt. Last Weekend ist ihrem Vater gewidmet, der 2023 verstorben ist und zudem sie eine schwierige Beziehung hatte. Trauer trifft auf Gleichgültigkeit, Humor auf Verzweiflung, Intimität auf Isolierung. Und obwohl das Album auf den ersten Blick maximal intim wirkt, ist es eigentlich auch eine riesige Studiokonstruktion. Rund 40 MusikerInnen und ein Produktionsteam von rund 15 Leuten haben hier mitgeschafft. Das Intime ist also nicht unbedingt spontan oder pur, es wird akribisch konstruiert.

Vielleicht ist genau das Interessante an Last Weekend. Die Phoebe Bridgers erfindet sich nicht neu. Sie nimmt einen Sound, den sie selber mitgebracht hat und der mittlerweile weit in Mainstream vordrungen ist, und macht diesen Sound aber wieder etwas sperriger, fragmentierter und gewollt ungemütlicher. Nicht indem sie weniger zugänglich wird, sondern indem sie verweigert, dass alles, was sie singt, auch schön verständlich gut aufgeht.

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1: Sad Girl Indie Pop ist nichts Neues. Und auch wenn das neue Album von der Phoebe Bridgers zuerst mal nach klassischer Melancholie tönt, steckt Weirdness in den Details. Mit elektronischen Texturen, Vocoder, Feedback und Ambient Sounds, die Songs immer wieder aufbrechen. Das in Last Weekend, ihrem neuen, dritten Album. Ein Song davon hört ihr jetzt.

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1: Die kalifornische Singer-Songwriterin Phoebe Bridgers ist weit mehr als ein Berkeley-Dropout. Sie ist Streaming-Millionärin, Grammy-Abräumerin und hat während der Pandemie das Genre vom Sad Acoustic Indie Girl mitgebracht. Sogar Taylor Swift sagt, sie sei ihr Vorbild.

Worum sollte man also so einen Mainstream-Act in einem Radio X-Format besprechen? Eine gute Frage. Eine gute Frage ist aber auch das. Was macht eine vormalige Indie-Musikerin, wenn der Mainstream genau den Style, für den sie bekannt war, nicht längst aufgesogen hat? Im neuen dritten Album, Last Weekend, verdichtet Phoebe Bridgers den vertrauten Sound mit elektronischen Nuancen.

6 Jahre ist es her, seit sie das letzte Studioalbum rausgebracht hat. In dieser Zeit hat sie ihre Marke als intelligent, traurig und quirky weiter verfestigt. Mit der Supergroup Boy Genius und Collabs mit Aller Parks, SZA, Taylor Swift oder Paul McCartney und natürlich mit ihrer Fähigkeit, aber in allen Momenten in zärtliche Formulierungen zu packen. Ihre eigene musikalische Stimme ist mittlerweile selber zum Mainstream-Vokabular geworden.

Auf den ersten Blick tönt Last Weekend nach einem klassisches Pop-Album. Nüchterner als Swift, melancholischer als Rodrigo, aber definitiv im gleichen Kosmos. Im Grundgerüst stimmt das. Ab schon auf dem Opener geht Phoebe Bridgers im Unausgesprochenen unerwartet viel Raum. Laurie Anderson-artige Vocoder brechen die Stimme. Elektronische Ambient-Texturen fragmentieren, was gesungen wird. Stille, Drone und Feedback werden zum Teil von der Komposition und lösen die Songs immer wieder aus ihrem vertrauten Singer-Songwriter-Rahmen.

Das passt zum Inhalt. Last Weekend ist ihrem Vater gewidmet, der 2023 verstorben ist und zudem sie eine schwierige Beziehung hatte. Trauer trifft auf Gleichgültigkeit, Humor auf Verzweiflung, Intimität auf Isolierung. Und obwohl das Album auf den ersten Blick maximal intim wirkt, ist es eigentlich auch eine riesige Studiokonstruktion. Rund 40 MusikerInnen und ein Produktionsteam von rund 15 Leuten haben hier mitgeschafft. Das Intime ist also nicht unbedingt spontan oder pur, es wird akribisch konstruiert.

Vielleicht ist genau das Interessante an Last Weekend. Die Phoebe Bridgers erfindet sich nicht neu. Sie nimmt einen Sound, den sie selber mitgebracht hat und der mittlerweile weit in Mainstream vordrungen ist, und macht diesen Sound aber wieder ein bisschen sperriger, fragmentierter und gewollt ungemütlicher. Nicht indem sie weniger zugänglich wird, sondern indem sie verweigert, dass alles, was sie singt, auch schön verständlich gut aufgeht.

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